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1: Mit Hannes Harp. Heute und morgen gilt für Teile Österreichs die höchste Wetterwarnstufe Rot wegen Temperaturen von 40 bis sogar 41 Grad. Betroffen sind Wien, das Weinviertel, das Nordburgenland inklusive Seewinkel, dem Wiener Becken und St. Pölten. Wien hat gestern auch mit 40,1 Grad den Allzeithitzerekord geknackt, ist die Info vom Wetterdienst Cheers für Austria. Was bedeutet die Warnstufe für uns Menschen, haben wir Wetterforscher Livio Garofolo gefragt.
2: Man muss eben mit einer erhöhten Körpertemperatur rechnen, Schwäche und Müdigkeit, beziehungsweise auch Verwirrtheit und Schwindel. Das bedeutet, man sollte vor allem auch auf genug Wasser achten.
1: Bei diesen Temperaturen daher körperliche Arbeit auf das Nötigste reduzieren, sowie Sport, wenn in der Früh einplanen, sagt Garofolo. Österreich hinkt bei der Digitalisierung noch immer etwas nach. Zwar ist unser Land in einem EU-weiten Vergleich zu Fortschritten in diesem Bereich etwa nach vorne gerückt, Österreich liegt aber weiter nur im Mittelfeld, wie der sogenannte DESI-Index heute zeigt. Um 2 Ränge hat sich Österreich verbessert und liegt nun auf Rang 11 und damit auch etwas über dem EU-Durchschnitt. Auf den ersten Plätzen sind Dänemark, die Niederlande, Malta und Luxemburg. Schlusslichter des Rankings der EU-27 sind die Slowakei, Bulgarien und Rumänien. In den USA klagen viele demokratisch regierte US-Bundesstaaten gegen die von Präsident Donald Trump verhängten Zölle gegen 60 internationale Handelspartner. Trump argumentiert damit, dass die Länder zu wenig gegen Zwangsarbeit unternehmen. Betroffen sind davon auch Produkte aus der EU. Aus Sicht der 25 klagenden Bundesstaaten ist das alles ein Vorwand, um die erneuten Zölle zu rechtfertigen. Die Krimmler Wasserfälle sind das beliebteste Wasserfallmotiv auf Instagram. Fast 51.000 Postings hat es per Mitte des Vormonats mit dem Hashtag gegeben, zeigt eine österreichweite Auswertung. Gleich dahinter landen die Mira-Fälle und der Stulbenfall als beliebteste Wasserfallmotive Österreichs.
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3: Heute steigen die Temperaturen auf rund 40 Grad. Abgesehen von einigen möglichen Quellwolken am Nachmittag bleibt es meist ungetrübt sonnig. Der Wind weht am Vormittag lebhaft und kann am Mittag Böen von bis zu 50 km pro Stunde erreichen. Aktuell messen wir in Wien 32 Grad. Das waren die aktuellen Wetterinformationen.
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3: Es ist kurz nach 10 Uhr und aktuell melden wir keine lang andauernden Verkehrsbehinderungen oder Staus. Wir wünschen eine gute Fahrt.
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1: Mit Alexandra Fekonja. In Europa wüten in mehreren Ländern weiter Waldbrände, darunter Griechenland, Spanien und zuletzt auch die Niederlande. Hannes Haab mit einem Überblick.
2: In der Nähe der deutschen Grenze ist ein Waldbrand in einem Naturschutzgebiet in den Niederlanden weiter außer Kontrolle. Dort sind seit gestern mindestens 100 Hektar Fläche verbrannt. Seit heute früh unterstützen Löschhubschrauber die gut 300 Feuerwehrleute. Ein nahegelegener Campingplatz wurde vorsorglich geräumt. In Griechenland entspannt sich die Lage rund um die Hauptstadt Athen. Nach 4 Nächten haben die Feuerwehrleute die Waldbrände unter Kontrolle gebracht. In Spanien sind weiter fast 50 Brände aktiv. In Frankreich sind die meisten Feuer unter Kontrolle. Die Lage bleibt aber angespannt.
1: Auch in den USA mussten im Bundesstaat Washington über 65.000 Menschen ihre Häuser verlassen. Dort brennen über 100.000 Hektar Land. 5.000 Helferinnen und Helfer kämpfen gegen die Brände. Bei uns in Österreich gilt heute teilweise die höchste Wetterwarnstufe Rot, wegen Temperaturen von 40 bis sogar 41 Grad. Betroffen sind Wien, das Weinviertel, das Nordburgenland inklusive Seewinkel, das Wiener Becken und St. Pölten. Wien hat gestern auch mit 40,1 Grad den Allzeithitzerekord geknackt, ist die Info vom Wetterdienst Cheers für Austria. Beim Thema Pensionen legt Tirols Landeshauptmann Matle nach. Er hat ja vorgeschlagen, dass die Menschen in Österreich erst ab 65 Jahren und nach 45 Erwerbsjahren in Pension gehen dürfen. Matle will nun, dass alle Parteien ihre Vorschläge für neue Pensionsregeln öffentlich per Livestream auf den Tisch legen, damit Bürgerinnen und Bürger sich ein konkretes Bild davon machen können. Am 12. August ist es am Abend bei uns in Österreich wieder möglich, eine partielle Sonnenfinsternis zu beobachten. Der Mond hat dann fast 90% der Sonne verdeckt. Zum Schutz der Augen ist eine spezielle Finsternisbrille nötig. Ein Blick nach oben nach dem Sonnenuntergang lohnt sich aber auch, denn auch die Sternschnuppen der Perseiden erreichen an diesem Abend ihren Höhepunkt.
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1: Mit Alexandra Fekonja. Die Austrian Airlines sind in der ersten Jahreshälfte tiefer in die roten Zahlen gerutscht. Verantwortlich sind hohe Kerosinkosten wegen des Iran-Kriegs. Deswegen sind auch viele Verbindungen ausgefallen. Der Winterflugplan wird daher um 5% reduziert. Heißt, etliche Verbindungen werden herausgenommen, sagt heute Auer-Chefin Annette Mann.
2: Das betrifft ganz konkret die Streichung von Graz. Wir werden den sogenannten Nachtstopp nach Klagenfurt einstellen und wir werden auch weitere Destinationen saisonal streichen in Europa und auch nochmal weitere Nachtstopp-Streichungen machen.
1: Die Verbindung Wien-Graz wird am 23. Oktober ein letztes Mal geflogen, 56 wöchentliche Verbindungen aus Graz herausgeben, im Wesentlichen mit der Lufthansa, aber auch der Swiss und Eurowings. Der Standort bleibt weiter gut angebunden, versichert man. Die Ceuta-Krise beschäftigt heute die EU-Innenminister in einer Dringlichkeitssitzung per Video. Zahlreiche Länder, darunter Österreich, haben das Treffen gefordert. Die meisten der bis zu 60.000 Migranten, die vergangene Woche Ceuta erreicht hatten, sind mittlerweile nach Marokko zurückgekehrt. Innenminister Karner hat sich vorab mit mehreren EU-Staaten über Rückkehrzentren in Drittstaaten abgestimmt. In Europa wüten weiter Waldbrände. In Griechenland, bei Athen, entspannt sich die Lage zwar, die Feuer sind weitgehend unter Kontrolle, Entwarnung gibt es aber noch nicht. Auch in Frankreich sind die meisten Feuer unter Kontrolle, die Lage bleibt aber auch dort angespannt. In Spanien sind noch fast 50 Brände aktiv und in den Niederlanden breitet sich ein Waldbrand nahe der deutschen Grenze weiter aus. Auf mittlerweile 100 Hektar kämpfen rund 300 Einsatzkräfte dagegen an. In einem Supermarkt im deutschen Bundesland Hessen hat ein Igel einen Einbruchsalarm ausgelöst. Die Angestellten dürften das Tier irrtümlich eingesperrt haben. In der Nacht ist er dann herumspaziert und hat die Alarmanlage ausgelöst. Die Polizei hat ihn nicht festgenommen, sondern freigelassen.
0: Kommen wir nun zum Wetter.
3: Heute Nachmittag erreichen die Temperaturen rund 41 Grad. Die Sonne scheint nahezu ungetrübt, nur vereinzelt zeigen sich einige Wolken. Aktuell messen wir in Wien 36 Grad. Das war das Wetter.
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3: Es ist kurz nach 12 Uhr und momentan kommen Sie ohne längere Verzögerungen oder Staus voran. Kommen Sie gut und sicher an Ihr Ziel.
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0: 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Aus dem großen Sendesaal des Wiener Funkhauses übertragen wir nun die Sendung »Was gibt es Neues?« von und mit Heinz Konrads. 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

0: Guten Morgen, meine Damen. 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
1: Mit Alexandra Fekonja. Die Austrian Airlines rutschen immer tiefer in die roten Zahlen. Wegen der hohen Kerosinpreise infolge des Irankrieges hat die AUA im ersten Halbjahr heuer ein Minus von 94 Millionen Euro eingefahren. Um Kosten zu sparen, wird ab dem Winterflugplan nun auch die Verbindung Wien-Graz gestrichen, sagt heute AUA-Chefin Annette Mann. Sie versichert aber, der Standort Graz bleibt weiter gut angebunden.
2: Es wird weiterhin 56 wöchentliche Verbindungen aus Graz heraus geben, im Wesentlichen mit Lufthansa, aber eben auch mit Swiss und mit Eurowings, sodass der Standort weiterhin sehr, sehr gut angebunden sein wird.
1: Pausieren wird die AUA zusätzlich auch Flüge nach Tiflis, Keflavik und Porto. Immobilien sind in Österreich im ersten Halbjahr wieder teurer geworden. Konkret sind Eigentumswohnungen im Schnitt gegenüber dem Vorjahreszeitraum um 5% teurer. Der Quadratmeter kostet im Schnitt fast 6.300 Euro, wie eine ImmoScout24-Analyse zeigt. Für Einfamilienhäuser werden im Schnitt knapp 4.200 Euro pro Quadratmeter verlangt, ein Plus von 4%. Die Hitzewelle sorgt in einzelnen Gemeinden für Sorge um das Trinkwasser. In Oberösterreich und Kärnten haben Kommunen strenge Regeln zum Wassersparen eingeführt, etwa Verbote fürs Poolbefüllen, Autowaschen oder Rasensprengen. In der Steiermark und Salzburg gibt es dagegen laut den Ländern bislang keine akuten Probleme. Ein Erdbeben hat es heute Vormittag in der Toskana gegeben. Die Erdstöße mit dem Epizentrum nahe Pisa haben eine Stärke von 4,3 erreicht und waren bis nach Florenz zu spüren. Viele Menschen haben vorsorglich Häuser und Wohnungen verlassen. Hunderte Notrufe sind eingegangen. Verletzte oder Schäden wurden vorerst nicht gemeldet.
0: Kommen wir nun zum Wetter.
3: Heute Nachmittag erreichen die Temperaturen rund 41 Grad. Die Sonne scheint nahezu ungetrübt, nur vereinzelt zeigen sich einige Wolken. Aktuell messen wir in Wien 38 Grad. Das war das Wetter.
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3: Es ist kurz nach 13 Uhr und zurzeit gibt es keine längeren Verkehrsverzögerungen. Wir wünschen eine gute Fahrt.
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1: Mit Alexandra Fekonja. Hochsaison aktuell für Freibäder und Seebäder. Wer kann, springt ins kühle Nass. Jedes Kind sollte in Österreich auch schwimmen lernen, ebenso die Erwachsenen. Allerdings gibt es zu wenig Bäder für den Schwimmunterricht im Land, schlägt der österreichische Schwimmverband nun Alarm. Martina Steidl.
2: Um das ganze Jahr über Schwimmunterricht anbieten zu können, gibt es nicht genug Hallenbäder oder andere Wasserflächen. Auch die Kapazitäten für Kindergärten, Schulen und Vereine fehlen. Viele Gemeinden können es sich auch nicht mehr leisten, ein Hallenbad zu betreiben. Zu hoch sind etwa die Erhaltungskosten geworden. Oft sind Bäder durch lange Anfahrtswege auch einfach nicht oder nur schwer erreichbar. Eine neue Datenbank soll nun auch der Politik einen Überblick über die vorhandenen Schwimmmöglichkeiten geben. Zu wissen, wo Wasserflächen vorhanden sind und wo sie fehlen, würde helfen, den Zugang zu Schwimmunterricht zu sichern, heißt es vom Schwimmverband.
1: Immerhin können rund 10% der Kinder und Jugendlichen in Österreich nicht schwimmen, wie aktuelle Zahlen des Kuratoriums für Verkehrssicherheit zeigen. Durch den fehlenden Regen und der Hitze führt die Donau aktuell so wenig Wasser wie zuletzt in den Rekordjahren 2003 und 2018. Die Güterschifffahrt steht dadurch weitgehend still. Auch Kreuzfahrtschiffe können nur eingeschränkt fahren. Auch der Neusiedlersee liegt aktuell nur 12 cm über dem Tiefststand von 2022. Kritisch ist die Lage laut Behörden aber noch nicht. Schifffahrt und Baden sind dort weiterhin möglich. Im Nordwesten der USA, rund um die Stadt Spokane im Bundesstaat Washington, kämpfen die Feuerwehren weiter gegen Waldbrände. Ein 37-Jähriger ist nun unter Verdacht der Brandstiftung festgenommen worden. Ein Zeuge hat ihn nahe der Stelle beobachtet, wo das größte der drei Feuer ausgebrochen ist. Zwischen 700 und 1100 Gebäude sind bereits niedergebrannt. Rund 65.000 Menschen mussten ihre Häuser verlassen. Und das Berliner Hotel Adlon soll für mindestens 280 Millionen Euro verkauft werden. Die Immobiliengesellschaft Jagdfeld braucht dafür aber noch die Zustimmung der rund 4000 Eigentümer, überwiegend Privatanleger, denen der Fonds hinter dem Hotel gehört. Die Abstimmung läuft bereits. Für Gäste ändert sich vorerst nichts. Der Pachtvertrag mit Betreiber Kempinski läuft noch bis Ende 2032.
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3: Heute Nachmittag erreichen die Temperaturen rund 41 Grad. Die Sonne scheint nahezu ungetrübt, nur vereinzelt zeigen sich einige Wolken. Aktuell messen wir in Wien 38 Grad. Das war unser Blick auf das Wetter.
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3: Es ist kurz nach 14 Uhr und derzeit gibt es keine längeren Staus oder Verkehrsbehinderungen. Gute Fahrt und passen Sie auf sich auf.
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1: Mit Alexandra Fekonja. Wien hat seinen gestrigen Temperaturrekord heute gleich wieder getoppt. 40,2 Grad wurde in der Bundeshauptstadt heute gemessen. Der Blick auf den vergangenen Juli zeigt auch, dass es in Österreich der viertwärmste der Geschichte war, zeigen heute Daten der GSV.

0: Die Austria, die ja für heute auch vor allem im Osten teilweise die höchste Wetterwarnstufe ausgerufen hat. Körperliche Betätigung wie Sport sollte man deswegen lieber sein lassen, wenn dann eher erst am Abend ausüben, appelliert Wetterforscher Livio Garofolo von der Geosphere.
1: Da ist aber auch gesagt, dass vor allem auch in der Nacht natürlich die Abkühlung fehlt. Das bedeutet, selbst am Abend könnte es zu Komplikationen kommen.
0: Ein Ende der Hitzewelle ist aber in Sicht, sagt Garofolo, und zwar in der Nacht von Donnerstag auf Freitag. Da kommt mit einer Kaltfront Abkühlung bis in den Osten. Der Streit um die Wehrpflichtreform geht weiter. Vor allem die Volkspartei und die Freiheitlichen kommen nicht auf einen grünen Zweig. Die ÖVP will von den Blauen, dass auf jahrelange Forderungen jetzt Taten folgen. Die FPÖ kontert, es habe bisher keine Gesprächseinladungen gegeben. Für die Reform braucht die Regierung eine Zweidrittelmehrheit. FPÖ und Grüne sind bisher aber nicht dabei. In den Kärntner Karawanken hat ein deutscher Kletterer gestern während seiner Tour eine Granate aus dem Zweiten Weltkrieg entdeckt und sofort die Einsatzkräfte alarmiert. Weil ein Abtransport zu gefährlich gewesen wäre, wurde die Granate kontrolliert gesprengt. Zuvor wurde ein weiträumiger Sperrkreis errichtet. Erst Ende Mai ist unweit davon bereits eine ähnliche Granate gefunden worden. Europas beliebtester Strand liegt in Italien. Es ist der sogenannte Kaninchenstrand auf Lampedusa. Das hat eine Auswertung des Ferienhausportals Holidu ergeben. Interessant ist, dass Großbritannien demnach die heimliche Strandgroßmacht ist. Gleich 9 der 25 beliebtesten Strände liegen an den britischen Küsten. Viel davon sind nur zu Fuß erreichbar und wohl auch deshalb so unberührt und paradiesisch geblieben.
2: Kommen wir nun zum Wetter.
3: Heute Nachmittag erreichen die Temperaturen rund 41 Grad. Die Sonne scheint nahezu ungetrübt, nur vereinzelt zeigen sich einige Wolken. Aktuell messen wir in Wien 39 Grad. Das war das Wetter.
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3: Es ist kurz nach 15 Uhr und momentan kommen Sie ohne längere Verzögerungen oder Staus voran. Kommen Sie gut an Ihr Ziel.
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1: Mit Alexandra Fekonja. Österreich hat einen neuen Allzeithitzerekord. In Wien-Stammersdorf sind heute Nachmittag 41 Grad gemessen worden. Der bisherige Österreich-Rekord von 40,5 Grad aus dem Jahr 2013 in Deutsch-Altenburg wurde damit übertroffen. Und das auch in Niederösterreich. Da ist seit heute der Bundesländerrekord geknackt. In Langenlebern hat das Thermometer 40,6 Grad angezeigt. Es braucht bessere Frühwarnsysteme an den Grenzen und auch eine bessere Krisenkommunikation. Das ist das Fazit der EU-Innenminister heute nach einer Videokonferenz zur Lage in Ceuta. Die Minister haben Spanien dabei aber auch ihre Solidarität ausgesprochen und das schnelle Vorgehen der Behörden gewürdigt, heißt es auch von EU-Migrationskommissar Magnus Brunner.
2: And there was of course full solidarity with Spain around the table.
1: Laut Spaniens Innenminister haben mittlerweile rund 70.000 der 72.000 Migranten die Exklave wieder verlassen. Beim Insolvenzentgelt

0: Geldfonds droht im nächsten Jahr eine Finanzierungslücke von 160 Millionen Euro. Der Kreditschutzverband kann sich deshalb eine soziale Staffelung bei den Auszahlungen vorstellen, damit Wenigverdiener nicht darunter leiden. AK und Gewerkschaft lehnen Leistungskürzungen klar ab. Bundeskanzler Stocker hat ja eine Lösung versprochen, Details sind aber noch offen. Beim Weltfußballverband FIFA rumort es weiter. Sogar der eigene Funktionär Arsène Wenger geht jetzt auf Distanz zu FIFA-Boss Gianni Infantino. Wenger stellt klar, dass er von Infantinos umstrittenen Investorenplänen nichts gewusst habe. Ex-FIFA-Boss Sepp Blatter hat unterdessen die norwegische Verbandschefin Lise Klaveness als mögliche Infantino-Nachfolgerin ins Spiel gebracht.
1: Kommen wir nun zum Wetter.
2: Heute Abend wird es sehr warm mit Temperaturen zwischen 20 und 26 Grad. Der Himmel bleibt meist sternenklar und der Wind lässt nach. Aktuell messen wir in Wien 40 Grad. Das war unser Wetterüberblick.
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2: Es ist kurz nach 16 Uhr und aktuell verzeichnen wir einige Verzögerungen. Es gibt einen Stau mit einem Zeitverlust von etwa 30 Minuten aufgrund eines Unfalls sowie eine Behinderung durch eine Baustelle. Eine Blockabfertigung führt zu einem Zeitverlust von 20 Minuten. Es gibt einen Stau mit einem Zeitverlust von 15 Minuten aufgrund von Überlastung und eine Umleitung wird empfohlen, um die Verzögerungen zu umgehen. Rechnen Sie mit längeren Fahrzeiten in all diesen Bereichen. Wir wünschen eine gute Fahrt.
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5: Ein herzliches Servus zu meiner Sendung So klingt's bei uns in Wien aus dem Helenental. Schön, dass Sie dabei sind und ich habe mich diesmal wieder ein bisschen von der Natur inspirieren lassen. Da wir wieder Vollmond haben, habe ich diese Sendung dem Mond und den Sternen gewidmet. Und dazu machen wir den Beginn gleich ganz klassisch mit Snusdorfer Sternerl von Michael Bärfler.
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Ja, das war Steinberg-Havlicek mit Wann um Mitternacht die Sterndal plauschen. Und dem schließt sich jetzt Walter Schärf an mit Wann der Mond und die silbernen Sterne.

Ja, das war das Trio Wien mit Der Mond im Zwetschgenbaum, ein Lied von Freddy Gradinger und Ernst Franzan und Renate Holm mit Strahlender Mond. Und jetzt kommt eine historische Aufnahme von Franz Schier und Rudi Hofstetter mit Scheint der Mond auf Herr Neuss.

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Ja, das war ein bisschen moderneres Lied, nämlich von Ernst Molden, begleitet von den Neuen Wiener Konzertschrammeln mit Sonn und Mond. Ich muss ja dazu sagen, dass mich jedes Monat irgendwie dieser Vollmond beschäftigt. Ich kann tagelang nicht schlafen, bin dann sehr unkonzentriert und unruhig. Ich kann nicht behaupten, dass da eine große Sympathie ist, obwohl er schon irgendwie sehr mächtig immer wirkt und sehr imposant. Aber der Horst Kmeler sieht das ein bisschen anders. Und er singt uns jetzt sein Lied »Der Mond und ich«.

Ja, das war das perfekte Pendant zum Horst Mählers Lied Der Mond und I, nämlich I und der Mond. Ein altbekanntes Wiener Lied und das haben wir gehört vom Duo Spechtbeier. Und altbekannt geht es auch weiter mit den Mondscheinbrüder und die hören wir von die Tanzgeiger.

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1: Das waren die Sonnen- und Mondgestanzeln aus den legendären Kremser Alben mit Walter Behr und Heinz Zetnik, begleitet von den Philharmonierschrammeln. Und jetzt wird es ein bisschen historisch mit einer Shellock-Aufnahme von Franz Schier, Wenn die Sonne mit dem Mond ein kleines Gspusi hätt. Und dann kommen Inzersdorfer Unkonserviert mit Walter Tschipke und Solang der Mondschein leucht.
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Der Mond hält seine Wacht, ein wunderschönes Lied, das einfach gut in die Sendung gepasst hat, haben wir jetzt von Peter Alexander gehört. Und damit komme ich auch zum Ende meiner Sendung. Ich hoffe, die Auswahl meiner Lieder hat Ihnen gefallen und Sie sind auch nächstes Mal wieder dabei, wenn es wieder heißt, so klingt's bei uns in Wien. Abschließend hören wir noch Horst Winter, begleitet vom großen Wiener Rundfunkorchester mit Guter Mond. Und dann das Buch der Liebe vom Konzertanten Schrammelquartett, Zitterduo Svoboda und Duo Malert Hirschfeld. Bis bald, Ihre Marion Zipp.

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3: Mit Alexandra Fekonja. Mit 41 Grad, gemessen heute in Wien-Stammersdorf, hat Österreich seit heute einen neuen Temperaturrekord. Extreme Hitze wird uns in Zukunft noch öfter begleiten. Forscher der TU Graz haben nun aber herausgefunden, wie Keramik und hochmoderner 3D-Druck an heißen Tagen Abkühlung bringen könnten. Sie haben mit einem 3D-Drucker speziell geformte Tonwürfel entwickelt, die mit Wasser gefüllt werden und in weiterer Folge für Abkühlung sorgen, erklärt Projektleiterin Milena Stavric.
4: Es ist eine spezielle Form, die ganz viel Oberflächen, weniger Volumen hat. Und dann, wenn kommt in Kontakt zum Wasser, dann diese keramischen Würfel saugen die Wasser. Und später, sie können einfach diese mit Hilfe von Wind einfach einen kühlenden Effekt erzeugen.
3: Versuche haben gezeigt, dass Räume so um bis zu 7 Grad kühler werden. Die Tonwürfel bieten damit auch eine mögliche Alternative zu energieintensiven Klimageräten. Die Austrian Airlines rutschen immer tiefer in die roten Zahlen. Wegen der hohen Kerosinpreise infolge des Iran-Krieges hat die AOA im ersten Halbjahr heuer ein Minus von 94 Millionen Euro eingefahren. Um Kosten zu sparen, wird ab dem Winterflugplan nun auch die Verbindung Wien-Graz gestrichen. Graz bleibt aber mit 56 wöchentlichen Verbindungen, etwa mit der Lufthansa oder auch der Swiss, weiter gut angebunden, versichert AOA-Chefin Annette Mann. Es braucht bessere Frühwarnsysteme an den Grenzen und eine bessere Krisenkommunikation. Das ist das Fazit der EU-Innenminister heute nach einer Videokonferenz zur Lage in Ceuta. Sie haben Spanien dabei aber auch ihre Solidarität ausgesprochen und das schnelle Vorgehen der Behörden gewürdigt. Laut Spaniens Innenminister haben mittlerweile rund 70.000 der 72.000 Migranten die Exklave

0: Schiffe wieder verlassen. Und das Berliner Hotel Adlon soll für mindestens 280 Millionen Euro verkauft werden. Die Immobiliengesellschaft Jagdfeld braucht dafür aber noch die Zustimmung der rund 4000 Eigentümer, überwiegend Privatanleger, denen der Fonds hinter dem Hotel gehört. Die Abstimmung läuft bereits. Für Gäste ändert sich vorerst nichts. Der Pachtvertrag mit Betreiber Kempinski läuft noch bis Ende 2032.
1: Kommen wir nun zum Wetter.
2: Heute Abend wird es sehr warm mit Temperaturen zwischen 20 und 26 Grad. Der Himmel bleibt meist sternenklar und der Wind lässt nach. Aktuell messen wir in Wien 40 Grad. Morgen wird es extrem heiß mit Höchstwerten zwischen 40 und 41 Grad. Meist scheint die Sonne, während im Tagesverlauf etwas mehr Wolken auftauchen können. Es bleibt sehr wahrscheinlich trocken. Das war unser Blick auf das Wetter.
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2: Es ist kurz nach 17 Uhr und aktuell verzeichnen wir einige Verzögerungen. Es gibt einen Stau mit einem Zeitverlust von etwa 30 Minuten aufgrund eines Unfalls sowie eine Behinderung durch eine Baustelle. Zudem kommt es zu einer Blockabfertigung, die zusätzliche Wartezeiten verursacht. Es gibt einen Stau mit einem Zeitverlust von 20 Minuten aufgrund von schlechten Wetterbedingungen und eine Umleitung wegen Straßenarbeiten, die den Verkehr zusätzlich beeinträchtigt. Es kommt zu Verzögerungen von bis zu 15 Minuten aufgrund von Überlastung. Rechnen Sie mit längeren Fahrzeiten in all diesen Bereichen. Kommen Sie gut und sicher an Ihr Ziel.
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1: Wir stellen uns heute die Frage, stimmt es eigentlich, dass 3 Zigaretten pro Tag nichts ausmachen? Wenn man von der chronischen Schädigung der Lunge, Stichwort Lungenemphysem, COPD, oder dem zunehmenden Faltigwerden der Haut ausgeht, wird eine geringe Zigarettenzahl auch eine weniger ausgeprägte Schädigung verursachen. Zigarettenrauchen fördert aber bekanntlich auch die Entstehung verschiedener Krebsleiden. Hier gibt es Studien, die auch bei einer minimalen Zigarettenanzahl eine Schädigung des Erbgutes und damit eine Begünstigung der Krebsentstehung bewiesen haben. Ich darf mich für das Interesse bedanken und freue mich auf das nächste Mal.
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1: Mit Alexandra Fekonja. Wegen der aktuellen Hitzewelle fordern die Grünen von Bundeskanzler Christian Stocker einen Hitzegipfel und das noch im August mit Ländern, Gemeinden und Fachleuten aus Wasserwirtschaft und Katastrophenschutz. Grünen-Clubobfrau Leonore Gehwessler wirft der Regierung vor, die Menschen in der Krise im Stich zu lassen. Aus dem Kanzleramt heißt es, man beobachte die Lage genau und sei mit den betroffenen Bereichen in Abstimmung. Bei den Waldbränden in Teilen Europas zeichnet sich keine Entspannung ab. In Griechenland sind die großen Buschbrände nahe Athen zwar unter Kontrolle, mit der Hitze werden jedoch neue Brände befürchtet. Auch im Nordwesten Frankreichs ist die Alarmbereitschaft hoch. In den Niederlanden wütet nahe der deutschen Grenze ein Großfeuer in einem Naturschutzgebiet. Ein Campingplatz wurde evakuiert. Die Austrian Airlines rutschen immer tiefer in die roten Zahlen. Wegen der hohen Kerosinpreise infolge des Irankrieges hat die AOA im ersten Halbjahr heuer ein Minus von 94 Millionen Euro eingefahren. Um Kosten zu sparen, wird ab dem Winterflugplan nun auch die Verbindung Wien-Graz gestrichen, sagt heute AOA-Chefin Annette Mann. Sie versichert aber, der Standort Graz bleibt weiter gut angebunden.
2: Es wird weiterhin 56 wöchentliche Verbindungen aus Graz heraus geben, im Wesentlichen mit Lufthansa, aber eben auch mit Swiss und mit Eurowings, sodass der Standort weiterhin sehr, sehr gut angebunden sein wird.
1: Pausieren wird die AOA zusätzlich auch Flüge nach Tiflis, Keflavik und Porto. Der ehemalige Luxuswohnsitz von Signa-Gründer René Benko in Innsbruck könnte bald ein Hotel werden. Der Insolvenzverwalter der Laura Privatstiftung hält ein Hotel für die realistischste Nutzung der millionenschweren Villa. Allein die Betriebskosten des Anwesens liegen bei Vollbetrieb bei rund 500.000 Euro im Jahr.
0: Kommen wir nun zum Wetter.
3: Heute Abend wird es sehr warm mit Temperaturen zwischen 20 und 26 Grad. Der Himmel bleibt meist sternenklar und der Wind lässt nach. Aktuell messen wir in Wien 37 Grad. Morgen wird es extrem heiß mit Höchstwerten zwischen 40 und 41 Grad. Meist scheint die Sonne, während im Tagesverlauf etwas mehr Wolken auftauchen können. Es bleibt sehr wahrscheinlich trocken. Das war unser Wetterüberblick.
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3: Es ist kurz nach 19 Uhr und aktuell gibt es keine längeren Staus oder Verzögerungen. Kommen Sie gut an Ihr Ziel.
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1: Mit Alexandra Fekonja. Mit 41 Grad in Wien-Stammersdorf geht heute der heißeste Tag zu Ende, der bisher je bei uns in Österreich gemessen wurde. Und wegen der extremen Temperaturen fordert die Mietervereinigung auch schleunigst ein neues Mietrecht. Mieter sollen etwa Klimageräte künftig ohne Zustimmung der Vermieter einbauen dürfen. Außerdem sollen Mieten sinken, wenn die Wohnung zu heiß wird. Für ähnliche Pläne hat sich zuletzt auch Vizekanzler Andreas Babler ausgesprochen. Der Streit um die Wehrpflichtreform geht weiter. Vor allem die Volkspartei und die Freiheitlichen kommen nicht auf einen grünen Zweig. Die ÖVP will von den Blauen, dass auf jahrelange Forderungen jetzt Taten folgen. Die FPÖ kontert, es habe bisher keine Gesprächseinladungen gegeben. Für die Reform braucht die Regierung eine Zweidrittelmehrheit. FPÖ und Grüne sind bisher aber nicht dabei. Beim Weltfußballverband FIFA rumort es weiter. Sogar der eigene Funktionär Arsène Wenger geht jetzt auf Distanz zu FIFA-Boss Gianni Infantino. Wenger stellt klar, dass er von Infantinos umstrittenen Investorenplänen nichts gewusst habe. Ex-FIFA-Boss Sepp Blatter hat unterdessen die norwegische Verbandschefin Lise Klaveness als mögliche Infantino-Nachfolgerin ins Spiel gebracht. Europas beliebtester Strand liegt in Italien. Es ist der sogenannte Kaninchenstrand auf Lampedusa. Das hat eine Auswertung des Ferienhausportals Holidoo ergeben. Interessant ist, dass Großbritannien demnach die heimliche Strandgroßmacht ist. Gleich 9 der 25 beliebtesten Strände liegen an den britischen Küsten. Viel davon sind nur zu Fuß erreichbar und wohl auch deshalb so unberührt und paradiesisch geblieben.
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1: Das ist ein beinhartes Protestlied. 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Auch gegen mich selbst.

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0: 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Alles Gute. Hallo.
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Jetzt möchte ich von einer Neuigkeit erzählen, die eigentlich gar keine Neuigkeit, sondern eine alte, lieb gewordene Einrichtung ist. Man sieht schon wieder, heute in der Früh habe ich es auch schon gesehen, wie ich da hergefahren bin. Festlich geputzte Wagen, durch die Straßen fahren. Sie ist da, die Firmungszeit ist da wieder. Ne? Wieder wird es viel Aufregungen und Bitten um ein schönes Wetter geben. Gibt's auch einige, die über dieses schöne Fest lächeln. Ich kenne sehr viele Erwachsene, die mit leisem Bedauern feststellen müssen, dass sie diesen Tag nicht erlebt haben. Und so wünsche ich allen Firmlingen, den Godeln, den Gödner, einen recht schönen Tag. Und schon weil ich am kommenden Mittwoch selber im SOS Kinderdorf Hinterbrühl Firmgöd sein darf, erinnere ich mich. Ja, der Burg freut sich schon sehr draußen und ich mich auch, denn am Mittwoch gehen wir es an, Mittag. Also wir schneiden am Kampen in Pepita, wäre ich halt gekommen, so wie heute. Ich erinnere mich jetzt an eine sehr wienerische Firmungsmelodie.

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